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1: Im Studio Holger Dilk, schönen guten Tag. Wer Bahnpersonal angreift, soll härter bestraft werden. Ein entsprechender Gesetzentwurf von Bundesjustizministerin Hubig soll in den kommenden Wochen ins Kabinett. Fabian Hoffmann.
2: Hubig will der Verrohung etwas entgegensetzen, sagte sie den Funke-Zeitungen. Für Angriffe auf Bahnmitarbeiter soll es künftig eine Mindeststrafe von 6 statt bisher 3 Monaten geben. Gleiches gilt für Attacken etwa auf Polizisten, Rettungskräfte, Feuerwehrleute oder Gerichtsvollzieher. Bei der Deutschen Bahn gab es in diesem Jahr im Schnitt 8 Übergriffe gegen Mitarbeiter pro Tag. Trauriger Höhepunkt war die tödliche Attacke auf Zugbegleiter Serkan Çala in Rheinland-Pfalz.
1: Weltweit wird aktuell über die Risiken von künstlicher Intelligenz diskutiert. Jetzt hat ChatGPT-Entwickler OpenAI neue Probleme gemeldet. So wurden in Testläufen selbst erstellte Dateien hochgeladen, um sie dann als externe Quellen auszugeben. In einem anderen Fall erfand die KI einfach Daten und wollte das zunächst verbergen. OpenAI nennt das unerwartet und besorgniserregend. Nach einer Hacking-Attacke seiner KI hatte OpenAI angekündigt, Zwischenfälle künftig transparenter zu machen. Deutschlands Digitalbranche wird immer wichtiger. Rund 480 Milliarden Euro hat sie zuletzt erwirtschaftet, zeigt eine Analyse des Bundesverbands Digitale Wirtschaft. Das ist doppelt so viel wie die Automobilbranche. Die Europäische Union will weiter gegen die Paketflut aus dem Ausland kämpfen. Ab November wird eine neue Bearbeitungsgebühr fällig. Die Online-Händler müssen sie zahlen. Sie könnte bei 2 Euro pro Päckchen liegen, die genaue Höhe ist aber noch unklar. Seit Juli müssen Pakete mit einem Warenwert unter 150 Euro bereits schon verzollt werden. Können Online-Casino-Spieler unter Umständen verlorene Einsätze zurückholen? Darüber verhandelt heute der Bundesgerichtshof. In einem Fall geht es um Verluste bei einem Anbieter aus Malta ohne deutsche Lizenz, im anderen um einen Deutschen, der im Ausland gespielt hatte. Um Sportwetten geht es nicht. Der neue Fußball-Bundestrainer Jürgen Klopp präsentiert heute seinen ersten Kader. Es wird erwartet, dass er für die anstehende XXL-Länderspielpause mit 4 Nations League-Partien mehr Spieler mitnimmt als üblich. In genau einer Woche geht es los mit dem Klassiker gegen die Niederlande.
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3: Mit KI-Support. Viele Wolken gibt es heute Vormittag und im Norden kann auch mal ein Schauer dabei sein. Später wird es erstmal nasser mit Regen, der dann wieder nachlässt und öfter bleibt es trocken mit Sonne und Wolken dazu. Am Nachmittag werden es 17 bis 24 Grad. Morgen geht's mit Sonne und Wolken weiter, vereinzelt ein Schauer, maximal 23 Grad.

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0: das Debüt. Wieder mit dabei sind etwa Torwart Marc-André Ter Stegen und Mittelfeldmann Serge Gnabry. In genau einer Woche hat Bundestrainer Klopp seine Länderspielpremiere gegen die Niederlande. Inmitten der Diskussion um die Risiken von KI gibt es jetzt neue Vorfälle. ChatGPT-Entwickler OpenAI meldet weitere Probleme und nennt sie unerwartet und besorgniserregend. Fabian Hoffmann.
1: Also in Testläufen hat die KI viel Aufwand betrieben, um zu schummeln. Da wurden angefragte Daten einfach erfunden oder Dateien selbst erstellt und hochgeladen, um sie dann in der Antwort als Quelle anzeigen zu können. Nach einer Hacking-Attacke seiner KI kündigte OpenAI an, Zwischenfälle künftig transparenter zu machen. Experten sorgen sich, dass die künstliche Intelligenz irgendwann nicht mehr vom Menschen kontrolliert werden kann. Die Branche bringt wegen der Gefahren mittlerweile ins Spiel, die Entwicklung zu verlangsamen.
0: Tanken ist in Deutschland aktuell so teuer wie noch nie. Der Liter Diesel hat einer Erhebung des ADAC zufolge gestern im Schnitt 2,45 Euro gekostet. Damit wurde der bisherige Rekord aus dem April nochmal übertroffen. Beim Benzin jagt schon seit Tagen ein Hoch das nächste. Angriffe auf Bahnpersonal oder auch Einsatzkräfte sollen in Deutschland stärker bestraft werden. Ein Gesetzentwurf aus dem Justizministerium soll in den kommenden Wochen ins Kabinett berichten, die Funke Zeitungen. Für Attacken soll künftig eine Mindeststrafe von 6 statt bisher 3 Monaten gelten. Die Europäische Union will weiter gegen die Paketflut aus dem Ausland kämpfen. Ab November wird eine neue Bearbeitungsgebühr fällig. Die Online-Händler müssen sie zahlen. Sie könnte bei 2 Euro pro Päckchen liegen, die genaue Höhe ist aber noch unklar. Seit Juli müssen Pakete mit einem Warenwert unter 150 Euro bereits schon verzollt werden.
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3: Mit KI-Support. Wolkig ist es gerade und vor allem im Norden ziehen immer mal Schauer durch. Später wird es mehr und es kommt auch Regen dazu. An der Nordsee teils mit Sturmböen, sonst gibt's Sonne und Wolken im Mix. Dazu liegen die Höchstwerte heute bei 17 bis 24 Grad. Morgen geht's ähnlich weiter. Sonne und Wolken, später wieder öfter Schauer, maximal 23 Grad.

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2: Im Studio Fenribel sei freundlieb. Schönen guten Tag. Der neue Bundestrainer Jürgen Klopp hat seinen ersten Kader vorgestellt. Weil 4 Nations League-Spiele anstehen, nominiert er 44 Spieler. Das ist deutlich mehr als üblich. Unter anderem winkt den Youngstern Said Elmala vom 1. FC Köln und Felix Keidel von der SV Elversberg das Debüt. Klopp sagte:
3: Hat wirklich Spaß gemacht, sich mit den Jungs auszutauschen. Ich kann euch sagen, es bedeutet ihnen allen unglaublich viel, für die deutsche Nationalmannschaft zu spielen. Ich finde, das ist auch mal eine Geschichte, die man so sagen darf. Ich war ja bis vor 4 Wochen auch eher eine Beobachterrolle. Man ist sich da nicht immer ganz sicher. Wir haben uns gemeinsam dazu entschlossen, das ja ab jetzt eben auch wieder sichtbar zu machen.
2: Nächste Woche geht's los mit der Partie gegen die Niederlande. Ist in Deutschland aktuell so teuer wie

0: 60 Windräder des Parks mit dem passenden plattdeutschen Namen He Dreit, also er dreht. Der Park alleine hebt die Leistung der deutschen Offshore-Anlagen von etwa 10 auf jetzt 11 Gigawatt. Umgerechnet heißt das, dass der Park über 1 Million Haushalte mit Strom versorgen kann. Gekostet hat der Bau fast 2,5 Milliarden Euro, übrigens ganz ohne Gelder vom Staat.
1: Die Farbe Orange ist für alle Baumärkte da. Dieses kuriose Urteil hat der Bundesgerichtshof heute gesprochen. Obi wollte einen bestimmten Orangeton als Marke schützen. Die Konkurrenten Hornbach und Globus klagten dagegen und bekamen jetzt vom BGH Recht.
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3: Mit KI Support. Viele Wolken gibt es heute Mittag, vor allem im Norden. Da kann auch mal ein Schauer dabei sein. Später wird es dort eher grau und es setzt Regen ein. Sonst bleibt es bei Sonne und Wolken meist trocken. Die Höchstwerte liegen zwischen 17 und 24 Grad. Morgen geht's freundlich weiter, später im Norden wieder ab und zu Schauer, maximal 23 Grad.

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Du verpiss dich und sagst Donna Matteo, es gibt keine neuen Verhandlungen. Scheiß drauf. Die Cash Money Brothers sind von jetzt eine eigene Firma. Aber ich mach einen Vorschlag. Du kommst nächste Woche vorbei und besuchst mich. Und dann setze ich dir ein paar kotzgrüne Linguinis und so ein Zeug vor. Hühnchen, Alfredo. Innereien, Alfredo. Vielleicht kaufe ich dir einen besseren Anzug.

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1: Im Studio Fenribe sei Freundlieb. Schönen guten Tag. Der erste Kader von Neubundestrainer Jürgen Klopp steht. Und das ist gleich ein richtig großer. Wegen der XXL-Länderspielpause mit gleich 4 Nations League-Partien hat Klopp 44 Spieler nominiert. Mit dabei viel jugendliche Frische ohne A-Länderspiel. Etwa winkt dem Leipziger Brian Gruder oder Finn Jeltsch aus Stuttgart das Debüt. Klopp sagt:
2: Lektion 1 für unsere gemeinsame Zukunft. Wir lernen, Spaß unter Druck zu haben. Ist eigentlich cool. Wenn Druck da ist, dann geht es um was. Wenn Druck da ist, dann weiß man, dass wirklich wichtig ist in dem Moment. Dann ist es einfacher, sich voll zu fokussieren. Also das ist kein so negatives Wort, das gehört dazu.
1: Klopps erstes Spiel als Bundestrainer ist in einer Woche gegen die Niederlande. Inmitten der Diskussionen um die Risiken von KI gibt es neue Vorfälle. ChatGPT-Entwickler OpenAI

0: wie noch nie. Benzin ist schon die letzten Tage auf einem Rekordhoch. Die Bundesregierung will wieder Entlastungen auf den Weg bringen. Wann und wie ist noch offen? In Brandenburg ist ein IS-Anhänger mit mutmaßlichen Anschlagsplänen festgenommen worden. Dafür hat der Mann laut Bundesanwaltschaft unter anderem schon eine Kirche in Bremen als potenzielles Ziel ausgekundschaftet und sich eine Waffe besorgt. Er sitzt jetzt in U-Haft. Ob im Altenheim, im Sportverein oder Museum, seit mittlerweile 15 Jahren gibt es den Bundesfreiwilligendienst. Rund 650.000 Menschen haben schon mitgemacht, so Bundesfamilienministerin Prien. Sie sagt, freiwilliges Engagement stärkt den gesellschaftlichen Zusammenhalt.
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2: Mit KI-Support. Viele Wolken gibt es gerade und ab und zu kommt auch mal ein Schauer runter. Später wird's stellenweise wieder nasser mit Regen. Dazu werden es heute Nachmittag so 17 bis 24 Grad. An der Nordsee kann es mit Sturmböen ungemütlich werden. Morgen dann Sonne und Wolken mit längeren freundlichen Phasen, später vereinzelt Schauer. Maximal bis 23 Grad.

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0: 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Guck mal doch mal nach. 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
1: Genau, weißt du noch, da waren wir auf dieser Behindertenolympiade. Das war ein Schulausflug oder so, mit 13
2: ja.
1: irgendwie so.
2: Ja?
1: Der hat die bescheuert an den Behindertenweibern rumgebaggert, weißt du?
2: Gib's
1: ich sag dir,
2: nicht.
1: Der ist echt daneben. Und jetzt fährt er nur noch drauf ab. Letztens hat er auch voll eine Schafe aufgerissen. Ja, die hatte so Beinschienen dran, so Stahldinger, weißt du? Aber er hat einen fettgeilen Arsch.
2: Nein, ist so ekelhaft.
1: Dann ist er mit ihr aus Behindertenklo und hat sie scheiße krass weggefickt.
2: Echt so krass, er hat mir erzählt, dass es für eine Beinschiene total aufgekratzt hat.
1: Oh.
2: Jetzt richtig einfach pass ja voll am Saffern.
3: 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Hier ist... Du bist tot.
4: Tja, da ist er wieder. Snacks, Alter. Die letzte Situation, Alter.

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0: ich Alkohol getrunken habe, Alter.
1: Ja, schon wieder einer auf dem Mond hier, weißt du, ne?
0: Kann jeden geschädigt, wahrscheinlich.
1: Ja, gut, okay. Man, der trinkt natürlich auch ganz gerne und viel, glaube ich.
0: Wie heißen Sie denn?
2: Sie ohne Konsum wissen natürlich, wer Sie sind. Ich mit Konsum weiß es.

0: Jetzt mal reicht ruhig.
1: Ist das schön.
0: Mal einmal zuhören.
1: Machst du weiter?
0: Warte mal, wir wollen ein bisschen ernst werden jetzt.
1: Ernst werden?
0: Ich sag immer eins. Wir haben jetzt 3 Uhr nachts.
1: 3 Uhr schon?
0: Mhm.
1: Ach du Scheiße.
0: Und da sind Leute hier im Haus, die möchten gerne schlafen.
1: Ja.
0: Ja? Und ich kann Ihnen nur empfehlen, sich jetzt hinlegen.

0: Deswegen werde ich natürlich auch Bulle, weil ich gar nichts bin. Und bei meinen Leute, weißt du, wie ich meine? Bulle ist so dermaßen wichtig, weil ich verrückt bin.
1: F oder A?
0: Ist so dermaßen wichtig.
1: Sind
0: das ist
1: nicht,
0: so geil.
1: Fuchteln sind nicht mit ihren
0: Händen. Natürlich fuchte ich mit ihren Händen vor meinen Händen. Sich drum, Alter. Weil es gibt da einfach keinen Gesetz.
1: Sie können uns gar nicht.

0: habe ich Alkohol getrunken. Ich habe keinen Promille, Alter. Bitte kontrollier doch einfach, wie viel Alkohol ich getrunken habe. Ich habe auch keinen Alkohol getrunken. Kontrollier doch bitte einfach, wie viel Alkohol ich getrunken habe.
1: Machen wir doch.
0: Ja, wie viel denn? Ein Promille oder zwei Promille? Was schätzt du denn? Wie viel Promille hast du getrunken?
1: Ich kenne das nicht.
0: Bitte schätzt doch einfach.
1: Nein, möchte ich nicht.
0: Warum denn nicht? Kannst du das?
1: Ich kann das nicht. Ich kann nichts.
0: Das weiß ich, aber bitte probier's doch einfach.
1: Nein, möchte ich
0: nicht. Bitte, Harry Weinfurt.
1: 0-0 hast du.
0: 0-0? Meinst du echt? So drauf, wie ich bin, da hast du recht.

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Und das geht auch nicht.

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0: der? Das ist das Weichei von nebenan. Ich versuche gerade irgendwie einen Mann aus ihm zu machen. Kapiert, Kleiner? So unterhalten sich richtige Kerle.
1: Was? Hast du Scheiße in den Ohren?
0: Los, geh raus, komm wieder rein und red wie ein Mann mit ihm. Wie ein richtiger Mann.

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1: Im Studio von Ribesel Freundlieb. Schönen guten Abend. Für die deutsche Fußballnationalmannschaft stehen die nächsten Länderspiele vor der Tür. Es sind die ersten mit Bundestrainer Jürgen Klopp. Der hat jetzt auch seinen ersten Kader vorgestellt, beziehungsweise zwei Dirk Justes.
2: Ja, für die XXL-Länderspielpause mit gleich vier Nations League-Spielen nominiert Klopp auch doppelt so viele Spieler wie üblich, 44 an der Zahl. Unter anderem winkt den Youngstern Said Elmala vom 1. FC Köln und Felix Keidel von der SV Elversberg das Debüt. Rückkehrer sind etwa Torwart Marc-André Ter Stegen und Mittelfeldmann Serge Gnabry. Nicht dabei sind etwa Dennis Undaf, Leroy Sané und Oliver Baumann. In genau einer Woche geht's los gegen die Niederlande.
1: Anfang des Jahres ist die Mehrwertsteuer auf Speisen in Restaurants dauerhaft gesenkt worden. Bessere Preise gibt's für Gäste aber trotzdem nicht. Das zeigt eine Studie der Branchengewerkschaft NGG. Mehr von Silas Quiring.
3: Bei fast allen untersuchten Gerichten sind die Preise gleich geblieben oder sogar etwas gestiegen. Die Bundesregierung wollte mit der Steuersenkung von 19% auf 7% die Gastronomen, aber explizit auch die Verbraucher entlasten. Schon damals hatten viele Wirte aber gesagt, dass die Entlastung höchstens dafür reicht, die steigenden Kosten auszugleichen. Die Gewerkschaft spricht von einem Steuergeschenk für die Branche, von dem auch die Beschäftigten bisher nicht profitieren.
1: Der Iran-Krieg sorgt für neue Rekorde an den deutschen Zapfsäulen. Laut ADAC hat Diesel gestern im Schnitt 2,45 Euro gekostet und damit so viel wie noch nie. Benzin ist schon die letzten Tage auf einem Rekordhoch. Die Bundesregierung will wieder Entlastungen auf den Weg bringen. Wann und wie ist noch offen. In Frankfurt ist jetzt ein dritter Mensch an Malaria gestorben. Der Mann wohnte in der Nähe des Flughafens. Schon im Juli hatten 6 Flughafenmitarbeiter die Tropenkrankheit bekommen. Vermutlich von einer eingeflogenen Mücke. Für 2 von ihnen verlief die Krankheit tödlich. Deutschlands größter Offshore-Windpark ist jetzt an den Start gegangen. In der Nordsee, rund 100 Kilometer westlich von Helgoland, stehen über 60 Windräder. Sie können rein rechnerisch rund 1,1 Millionen Haushalte mit Strom versorgen. Gebaut wurde der Windpark komplett ohne staatliche Subventionen.
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4: Mit KI-Support. Viele Wolken gibt es heute Abend oft, dazu regnet es gebietsweise und später können auch mal Schauer runterkommen. Ganz vereinzelt mit Gewitter. An der Nordsee wird es außerdem windig mit Sturmböen. In der Nacht liegen die Tiefstwerte zwischen 13 und 6 Grad, stellenweise bildet sich auch mal Nebel. Morgen geht es mit Sonne und Wolken weiter, ab und zu sind Schauer drin und maximal werden es 23 Grad.

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Ich meine, überall verhungern Babys. Das sieht man dort im Fernsehen. 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
1: In Brüssel hat der Weltklimarat der Vereinten Nationen einen weiteren dramatischen Bericht zum Klimawandel vorgelegt. Die Wissenschaftler sehen die Lebensgrundlagen von Milliarden Menschen in Gefahr.

Ja. Ja. Ha. Steinfurt, Digga. Da komme ich her. Aus Steinfurt komme ich. Da komme ich her. Ey. Missgeburt. Missgeburt. Ja. Yeah.

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2: Im Studio von Ribesel Freundlieb, schönen guten Abend. Der neue Bundestrainer Jürgen Klopp hat seinen ersten Kader vorgestellt. Weil 4 Nations League-Spiele anstehen, nominiert er 44 Spieler. Das ist deutlich mehr als üblich. Unter anderem winkt den Youngstern Said Elmaler vom 1. FC Köln und Felix Keidel von der SV Elversberg das Debüt. Klopp sagte:
3: Hat wirklich Spaß gemacht, sich mit den Jungs auszutauschen. Ich kann euch sagen, es bedeutet ihnen allen unglaublich viel, für die deutsche Nationalmannschaft zu spielen. Ich finde, das ist auch mal eine Geschichte, die man so sagen darf. Ich war ja bis vor 4 Wochen auch eher eine Beobachterrolle. Man ist sich da nicht immer ganz sicher. Wir haben uns gemeinsam dazu entschlossen, das ja ab jetzt eben auch wieder sichtbar zu machen.
2: Nächste Woche geht's los mit der Partie gegen die Niederlande. Windenergie wird für die Stromerzeugung bei uns immer wichtiger. Jetzt ist der nächste große Schritt gemacht. In der Nordsee ist Deutschlands bisher größter Offshore-Windpark ans Netz gegangen. Silas Quiring berichtet.
4: Etwas mehr als 100 Kilometer westlich von Helgoland stehen sie, die 64 Windräder des Parks mit dem passenden plattdeutschen Namen He Dreit, also er dreht. Der Park alleine hebt die Leistung der deutschen Offshore-Anlagen von etwa 10 auf jetzt 11 Gigawatt. Umgerechnet heißt das, dass der Park über 1 Million Haushalte mit Strom versorgen kann. Gekostet hat der Bau fast 2,5 Milliarden Euro, übrigens ganz ohne Gelder vom Staat.
2: Das Essen im Restaurant ist trotz der gesenkten Mehrwertsteuer nicht günstiger geworden. Laut einer Studie der Branchengewerkschaft NGG sind die Preise zum Teil sogar gestiegen. Die Bundesregierung hatte die Steuersenkung auch als Verbraucherentlastung angekündigt. In Brandenburg ist ein IS-Anhänger mit mutmaßlichen Anschlagsplänen festgenommen worden. Dafür hat der Mann laut Bundesanwaltschaft unter anderem schon eine Kirche in Bremen als potenzielles Ziel ausgekundschaftet und sich eine Waffe besorgt. Er sitzt jetzt in U-Haft. Die Farbe Orange ist für alle Baumärkte da. Dieses kuriose Urteil hat der Bundesgerichtshof heute gesprochen. Obi wollte einen bestimmten Orangeton als Marke schützen. Die Konkurrenten Hornbach und Globus klagten dagegen und bekamen jetzt vom BGH Recht.
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5: Mit KI-Support. Viele Wolken gibt es heute Abend oft, dazu regnet es gebietsweise und später können auch mal Schauer runterkommen. Ganz vereinzelt mit Gewitter. An der Nordsee wird es außerdem windig mit Sturmböen. In der Nacht liegen die Tiefstwerte zwischen 13 und 6 Grad. Stellenweise bildet sich auch mal Nebel. Morgen geht es mit Sonne und Wolken weiter. Ab und zu sind Schauer drin und maximal werden es 23 Grad.
6: Yeah.

Hab ich denn schon die letzten Tage wieder veranstaltet, ey? Alter, wie kann denn ein Mensch so durch sein, ey? Auge, wie kann ein Mensch so durch sein? Kannst du mir das beantworten?

0: Wer ist denn das schon wieder, Alter? Ja, Moment, ich komme. Wer ist denn da?
1: Hier ist die Polizei, machen Sie bitte die Tür auf, wir haben einen Durchsuchungsbefehl.
2: Scheiße, Alter.
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2: Scheiße.
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1: Ja,
2: ja, das ist
0: 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Ja, jeden Computer nehmen wir erstmal mit zum technischen Dienst.
1: Nicht wirklich, oder? Der ist nicht gekauft.
0: Ja, der ist uns selbst. Völlig egal.
1: Ja, das ist die Arbeit von Jan, Sie können doch nicht einfach hier herkommen und nehmen alles mit.
0: Ja, das können Sie dann im Richter.
3: Nein, nein, nein!
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3: nicht sein!
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0: Aha. Wir haben ein Public Service Announcement.
1: Ach, Service, immer gut.
0: Hinzu, gut.
1: Makados Beats.
0: Ah.
1: Resi?
2: Sabubat.

0: Kunst.
1: Ich mein's ernst? Spaß, ja.

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0: Da ist es. 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
2: 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An drei Seiten von steilen Klippen umgeben. 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
3: Im Studio Colin Mock. Schönen guten Abend. Jürgen Klopp hat seinen ersten Kader als neuer Bundestrainer vorgestellt. Weil 4 Nations League-Spiele anstehen, nominiert er 44 Spieler, mehr als üblich. Unter anderem winkt den Youngstern Said Elmallah vom 1. FC Köln und Felix Keidel von der SV Elversberg das Debüt. Klopp sagt:
4: Hat wirklich Spaß gemacht, sich mit den Jungs auszutauschen. Ich kann euch sagen, es bedeutet ihnen allen unglaublich viel, für die deutsche Nationalmannschaft zu spielen. Ich finde, das ist auch mal eine Geschichte, die man so sagen darf. Ich war ja bis vor 4 Wochen auch eher eine Beobachterrolle. Man ist sich da nicht immer ganz sicher. Wir haben uns gemeinsam dazu entschlossen, das ja ab jetzt eben auch wieder sichtbar zu machen.
3: Nächste Woche geht's los mit der Partie gegen die Niederlande. Seit Anfang des Jahres ist die Mehrwertsteuer auf Speisen in Restaurants dauerhaft gesenkt. Bessere Preise gibt's für Gäste aber trotzdem nicht. Das zeigt eine Studie der Branchengewerkschaft NGG. Mehr von Silas Quiring.
5: Bei fast allen untersuchten Gerichten sind die Preise gleich geblieben oder sogar etwas gestiegen. Die Bundesregierung wollte mit der Steuersenkung von 19% auf 7% die Gastronomen, aber explizit auch die Verbraucher entlasten. Schon damals hatten viele Wirte aber gesagt, dass die Entlastung höchstens dafür reicht, die steigenden Kosten auszugleichen. Die Gewerkschaft spricht von einem Steuergeschenk für die Branche, von dem auch die Beschäftigten bisher nicht profitieren.
3: Tanken ist in Deutschland aktuell so teuer wie noch nie. Der Liter Diesel hat nach Zahlen des ADAC gestern im Schnitt 2,45 Euro gekostet. Damit wurde der bisherige Rekord aus dem April nochmal übertroffen. Beim Benzin jagt schon seit Tagen ein Hoch das nächste. ChatGPT-Entwickler OpenAI meldet neue Probleme mit seiner KI. In Testläufen hat sie Daten einfach erfunden oder Dateien selbst erstellt, um sie als Quelle auszugeben. OpenAI nennt das unerwartet und besorgniserregend. Experten warnen, dass KI irgendwann nicht mehr kontrollierbar sein könnte. Deutschlands größter Offshore-Windpark ist an den Start gegangen. In der Nordsee stehen über 60 Windräder. Sie können rechnerisch rund 1,1 Millionen Haushalte mit Strom versorgen. Gebaut wurde der Windpark komplett ohne staatliche Subvention. Fehlstart für Hoffenheim in der Fußball-Europa League. Die TSG verlor ihr Auftaktmatch beim griechischen Club Kreta am Abend mit 0:2.
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6: Mit KI-Support. Viele Wolken gibt es jetzt am Abend und gebietsweise fällt auch Regen, der Richtung Osten weiterzieht. Später lässt der Regen nach und geht eher in einzelne Schauer über. Ganz vereinzelt ist auch mal ein kurzes Gewitter drin. Dazu sinken die Temperaturen in der Nacht auf 13 bis 6 Grad. Morgen geht's mit einem Mix aus Wolken und längeren freundlichen Phasen weiter. Anfangs fällt im Osten noch etwas Regen. Später sind nur vereinzelt Schauer dabei, bei maximal 23 Grad.
7: Macht sie Ihnen Spaß, wie Sie Ihr Geld verdienen? Die Sauereien, die Sie mit ansehen?
8: Nein. Das gefällt mir nicht. Aber so ist das Leben, oder?
9: Ja.

0: Ja.
1: Iconic sein ist ein Status. 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Man kommt iconic auf diese Welt und dann opfert man sich. Man opfert sein Leben für seine Kunst. 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

Meine Damen und Herren, nicht mehr lange, dann kommt der Tag, wo man Gehirne von intelligenten Menschen dadurch weiterleben lässt, indem man sie in dumme Menschen transplantiert. Um eine solche Transplantation zu ermöglichen, habe ich erst kürzlich die Schädelschraubenzieher-Methode entwickelt, um mir Zugang zum Gehirn zu verschaffen. Dabei lässt sich die Schädeldecke ganz einfach abschrauben, ohne den Schädel rasieren zu müssen. Indem man die Schädeldecke runterdrückt,

0: für uns also.
1: Was jetzt mit dem Vertrag?
2: Vertrag? Was für eine Vertrag? Können wir nicht handeln irgendwas?
1: Okay, mein Angebot, die Hälfte von deiner Firma und ich kann machen, was ich will.
2: Wow, die Hälfte von meiner... Scheiße, ich glaube, ich weiß nicht, was mit meinen Bodyguards.
1: Du hast keine Bodyguards mehr. Draußen abgeknallt von

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Denn das, was sie Leidenschaft nennen, ist in Wahrheit nicht seelische Kraft, sondern die Reibung zwischen der Seele und der äußeren Welt. 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

0: Wer hat mir meine Handtasche geklaut, verdammt? 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

0: Ey, Digga, der Tür ruft an, Alter. Hab ich dran gehört? Yo, Tio, que pasa, amigo? Alles klar, was geht bei dir, Bruder? Der Freddy, der mischt gerade eure Platte, was los, Alter?
1: Junge, ich muss mir einfach einen neuen Job suchen, ne?
0: Was los, warum, Alter, Digga?
1: Der Typ schreit jeden an, soll er mich anschreien, Alter, klatsch ich den um.
0: Ey, tranquilo,
1: ich
0: Bruder.
1: Ich schwör's dir. Ich raste aus, wenn er mich anschreit.
0: Chill, Bruder, Alter.
1: Der guckt schon so ab und zu mal. Ich glaube, ich habe ihm schon signalisiert, dass er mich nicht anschreien darf.
0: Ey, Digga, chill, Bruder, trotzdem.
2: Ich glaube, Tio mag den nicht.

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1: Im Studio Colin Mock, schönen guten Abend. Jürgen Klopp hat seinen ersten Kader als neuer Bundestrainer vorgestellt. Weil 4 Nations League-Spiele anstehen, nominiert er 44 Spieler, mehr als üblich. Unter anderem winkt den Youngstern Said Elmala vom 1. FC Köln und Felix Keidel von der SV Elversberg das Debüt. Klopp sagt:
2: Hat wirklich Spaß gemacht, sich mit den Jungs auszutauschen. Ich kann euch sagen, es bedeutet ihnen allen unglaublich viel, für die deutsche Nationalmannschaft zu spielen. Ich finde, das ist auch mal eine Geschichte, die man so sagen darf. Ich war ja bis vor 4 Wochen auch eher eine Beobachterrolle. Man ist sich da nicht immer ganz sicher. Wir haben uns gemeinsam dazu entschlossen, das ja ab jetzt eben auch wieder sichtbar zu machen.
1: Nächste Woche geht's los mit der Partie gegen die Niederlande. Inmitten der Diskussion um die Risiken von KI gibt es neue Vorfälle. ChatGPT-Entwickler OpenAI meldet jetzt weitere Probleme und nennt sie unerwartet und besorgniserregend. Fabian Hoffmann, was ist da genau passiert?
3: Also in Testläufen hat die KI viel Aufwand betrieben, um zu schummeln. Da wurden angefragte Daten einfach erfunden oder Dateien selbst erstellt und hochgeladen, um sie dann in der Antwort als Quelle anzeigen zu können. Nach einer Hacking-Attacke seiner KI kündigte OpenAI an, Zwischenfälle künftig transparenter zu machen. Experten sorgen sich, dass die künstliche Intelligenz irgendwann nicht mehr vom Menschen kontrolliert werden kann. Die Branche bringt wegen der Gefahren mittlerweile ins Spiel, die Entwicklung zu verlangsamen.
1: Wer Bahnpersonal angreift, soll härter bestraft werden. Die Mindeststrafe soll bei 6 statt bisher 3 Monaten liegen. Gleiches gilt für Attacken etwa auf Polizisten oder Rettungskräfte. Ein entsprechender Gesetzentwurf aus dem Justizministerium soll in den kommenden Wochen ins Kabinett. In Brandenburg ist ein IS-Anhänger mit mutmaßlichen Anschlagsplänen festgenommen worden. Dafür hat der Mann laut Bundesanwaltschaft unter anderem schon eine Kirche in Bremen als potenzielles Ziel ausgekundschaftet und sich eine Waffe besorgt. Er sitzt jetzt in U-Haft. An deutschen Zapfsäulen gibt es wieder neue Rekordpreise. Laut ADAC hat der Diesel zuletzt im Schnitt 2,45 Euro gekostet und damit so viel wie noch nie. Benzin ist schon die letzten Tage auf einem Rekordhoch. Die Bundesregierung will wieder Entlastung auf den Weg bringen. Wann und wie ist aber noch offen.
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4: Mit KI-Support. Viele Wolken gibt es jetzt am Abend und gebietsweise fällt auch Regen, der Richtung Osten weiterzieht. Später lässt der Regen nach und geht eher in einzelne Schauer über. Ganz vereinzelt ist auch mal ein kurzes Gewitter drin. Dazu sinken die Temperaturen in der Nacht auf 13 bis 6 Grad. Morgen geht's mit einem Mix aus Wolken und längeren freundlichen Phasen weiter. Anfangs fällt im Osten noch etwas Regen. Später sind nur vereinzelt Schauer dabei, bei maximal 23 Grad.

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0: Ich gehe mir jetzt auch einfach mal ein Bier kaufen, Alter. Das ist ja ein bisschen größer als
1: ich. Ey, warum haben wir denn kein Alkohol mehr?
0: Ja, weil der Matsch muss aufmachen.
2: Ich wette, wenn man die ganzen Biere zusammengießt, kommt bestimmt ein Schluck zusammen.
1: Ich meine, aber wir sind jetzt hier im Backstage-Bereich.
2: Du, ich bin auch nur hier im Backstage-Bereich.
1: Cool.
2: Frag deinen Manager.

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0: von uns wieder mal kein Wort. Ich wette, die haben den geschmiert.
1: Natürlich ist er geschmiert.
0: Das korrupte Schwein, das korrupte.
1: Schmiert doch auch. Wer Gott schmiert, der gut fährt.
0: Ja, ja, auch nur schmieren, diesen Schmierenschreiber. Ihm sollte man mal einen schmieren.
1: Dann tu es doch.

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1: eine ganz linke Sau ist das, sag ich dir.
2: Die sind doch alle miteinander sowas von zum Kotzen.
3: Baby, Liebster, grüß dich, Bussi.
4: Bussi, Bussi.
3: Ich glanze in meiner Hütte.
4: Baby, sehr.
3: Bussi, Bussi. Bussi. Du, Baby, ich habe gerade deinen Artikel über das Villa Medici gelesen. Paula, ab in die Küche. Also, super.
4: Wieso?
3: Du, ich will gar nicht vom Inhalt reden. Aber stilistisch, das ist ja so auf den Punkt. Sowas von geschliffen.
4: Findest du?
3: Ja, ja. Ich habe gerade zu Paula gesagt, der Baby schreibt einen Stil. Sowas findest du heute gar nicht mehr. So hat Truman Capote geschrieben für den New Yorker.
4: Ja, jetzt langst dann wieder vorgegeben.
3: Nee, du ehrlich, du. Also wirklich, für mich ist das Literatur.
4: Ja.

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1: Im Studio Colin Mock. Der erste Kader von Neubundestrainer Jürgen Klopp steht. Und es ist ein großer. Wegen der XXL-Länderspielpause mit gleich 4 Nations League-Spielen hat Klopp 44 Spieler nominiert. Mit dabei viel jugendliche Frische ohne A-Länderspiel. Etwa winkt dem Leipziger Brian Gruder oder Fenerbahce aus Stuttgart das Debüt. Klopp sagt:
2: Lektion 1 für unsere gemeinsame Zukunft. Wir lernen, Spaß unter Druck zu haben. Ist eigentlich cool. Wenn Druck da ist, dann geht es um was. Wenn Druck da ist, dann weiß man, dass wirklich wichtig ist in dem Moment. Dann ist es einfacher, sich voll zu fokussieren. Also das ist kein so negatives Wort, das gehört dazu.
1: Klopps erstes Spiel als Bundestrainer ist nächste Woche gegen die Niederlande. Seit Anfang des Jahres ist die Mehrwertsteuer auf Speisen in Restaurants dauerhaft gesenkt. Bessere Preise gibt's für Gäste aber trotzdem nicht. Das zeigt eine Studie der Branchengewerkschaft NGG. Mehr von Silas Quiring.
3: Bei fast allen untersuchten Gerichten sind die Preise gleich geblieben oder sogar etwas gestiegen. Die Bundesregierung wollte mit der Steuersenkung von 19% auf 7% die Gastronomen, aber explizit auch die Verbraucher entlasten. Schon damals hatten viele Wirte aber gesagt, dass die Entlastung höchstens dafür reicht, die steigenden Kosten auszugleichen. Die Gewerkschaft spricht von einem Steuergeschenk für die Branche, von dem auch die Beschäftigten bisher nicht profitieren.
1: Großer Schritt für die Windenergie. In der Nordsee ist Deutschlands größter Offshore-Windpark ans Netz gegangen. Die über 60 Windräder können rechnerisch über 1 Million Haushalte mit Strom versorgen. Der Park allein hebt die deutsche Offshore-Windleistung von etwa 10 auf jetzt 11 Gigawatt. Inmitten der Diskussion um die Risiken von KI gibt es neue Vorfälle. ChatGPT-Entwickler OpenAI meldet weitere Probleme. In Testläufen wurden angefragte Daten beispielsweise einfach erfunden. Nach einer Hacking-Attacke seiner KI kündigte OpenAI an, Zwischenfälle künftig transparenter zu machen. In Frankfurt ist ein dritter Mensch an Malaria gestorben. Der Mann wohnte in der Nähe des Flughafens. Schon im Juli hatten 6 Flughafenmitarbeiter die Tropenkrankheit bekommen, vermutlich von einer eingeschleppten Mücke. Für 2 von ihnen verlief die Krankheit tödlich.
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4: Mit KI-Support. Wolkig ist es in der Nacht erstmal und ab und zu kann es auch noch regnen, vor allem im Osten. Später lockert das immer wieder auf und zwischendurch kommt die Sonne raus. Heute liegen die Höchstwerte bei 17 bis 23 Grad. Morgen sind dann öfter Wolken unterwegs, nach Nebel am Morgen wird es aber meist trocken und bis zu 24 Grad warm.

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